0: Komm und reich mir deine Hand. Vincent Groß war es und sein Superhit aus dem Jahre 2023. Hey, was trinkst denn du so? Uso. Top 20 Radio, hier ist der Bernie mit der Mixshow. Wir mixen heute die Hörergrüße und Wünsche von unseren Hörern. Also Musikzusammenstellung. Die Hörer von Top 20 Radio. Das war für den Harald aus Leipzig. Und er sagt, in Leipzig hören immer mehr Leute Top 20. Er macht natürlich auch ordentlich Reklame. Und wenn die einmal drauf sind, sagt er, lassen die auch nicht mehr los von Top 20. Ein Riesenlob bekommen wir auch aus Zürich von Monika Thiers. Sie wünscht sich einen Hit aus den 70ern, The Floaters. Und sie sagt, sowohl mein Bäcker hat's laufen, schreibt sie, als auch mein Metzger. Und oft läuft es sogar auch bei uns im Fitnessstudio. Egal, wo er uns jetzt hört. Schöne Grüße von Top 20 Radio.
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wenn das keine Happy Music ist. Fun Radio Top 20 ist hier. Wie gesagt, das haben wir gespielt für die Monika aus Zürich. Schöne Grüße in die Schweiz von Top 20 Radio. Hörergrüße. Tanja Meyers hat ebenfalls eine E-Mail geschrieben. Für die spielen wir auch etwas, was wir nicht so oft spielen. Genesis. Die große Gruppe Genesis mit Phil Collins. Titel heißt In Too Deep aus den 80ern. Und Tanja hört uns in Amsterdam. Sehr geiler Sound. Dreht eure Radios auf.

absolute Könner, die Gruppe Genesis und Phil Collins aus den 80ern, also ein relativ neueres Werk von ihnen. Damals, in den 80ern, wurden sie etwas kommerzieller mit Phil Collins als Frontstimme. Top 20 Radio ist hier eure absolute Nummer 1, das Fun-Radio, mit den schönsten Grüßen und Hörerwünschen, die man sich vorstellen kann. Serdal grüßt seine Freundin Conny aus Berlin mit den Tavares.

Machen wir doch nicht. Wir don't taken away the music. Gar keine Frage. Wir lassen euch eure Musik. Das war ein Wunsch von Serdal für seine Freundin Conny aus Berlin. Und Conny hat ihm gesagt, Serdal, das ist das geilste Radio ever. Top 20 Radio. Die spielen Musik, die man sonst wirklich nirgends hört. Recht hat sie. Und dazu ab und zu auch die ganz aktuellen Sachen. Rüdiger hat ebenfalls geschrieben, er ist, wie er schreibt, der größte Fan von Gabi Decker. Er kommt aus Berlin und er fragt, wann ist Gabi Decker denn mit der nächsten Sendung dran? Oh, wir machen ja immer so alle paar Wochen eine neue, ne? Steht jetzt bald wieder an. Ich glaube, Gabi geht am 13. in Urlaub, also vorher werden wir es dann wahrscheinlich noch machen. Rüdiger steht nicht nur auf Gabi Decker, sondern er steht auch auf Marianne Rosenberg. Einer ihrer absoluten größten Hits heißt Marlene. Und den schieben wir jetzt dem Rüdiger rüber nach Berlin. Absoluter Hit aus den 70ern. Ich sag euch, die kleine Marianne gibt uns jetzt alles. Marlene.

Tja, also, ob Marlene dann gegangen ist? Ich weiß es nicht. Auf jeden Fall ein Riesenknaller in den 70er Jahren für Marianne Rosenberg. Sie war damals noch ganz, ganz jung, als sie das so live geschmettert hat. Sie war so jung, dass die Mama immer mit ins Fernseh- oder ins Radiostudio gegangen ist und auf die kleine Marianne aufgepasst hat. Das waren noch Zeiten. Nächster Titel für Robert Kleinstäuber aus Andernach. Er grüßt damit seine Kumpels, die jetzt ebenfalls zuhören. Ja, das wollen wir doch hoffen. Das war eine Stunde Music Mix. Die Hörergrüße und die Hörerwünsche von Top 20 Radio. Am Mikrofon war der Bernie mit den Grüßen. Am Mikrofon ist der Bernie.

Don't Leave Me Alone, Mr. Billy Joel, einer seiner größten Erfolge. 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Eine Stunde Mixshow mit Bernie, das sind heute die Hörergrüße, Musikzusammenstellung, die Hörer von Top 20 Radio. Die erste Musik kam für Monika Weber aus Baden-Baden, der nächste Titel kommt für Peter Klöpke aus Hanau. Im Juni 23 Einstieg in die Top 20. Ray Dalton.

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1: Sehr geiler Titel von Ray Dalton bei Top 20 Radio. Wir machen die Hörergrüße und da sieht man mal, wo die Hörer überall sitzen von Top 20 Radio. Matthias Hoffmann aus München, er macht gerade Urlaub in Montenegro und möchte gerne Elvis Presley.

0: einer seiner stärksten Titel. Elvis Presley in the Ghetto aus den 60er Jahren. Die Hörergrüße bei Top 20 Radio. Einen haben wir noch aus den USA. Und zwar einer aus der Western- und Country-Szene. Kenny Rogers. Für Bianca Klein aus Potsdam spielen wir The Gambler.
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Flying Western und Country Music, einer der ganz, ganz Großen aus den Vereinigten Staaten. Das war Mr. Kenny Rogers in der Mixshow bei Top 20 Radio. 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Die dürfen eine Stunde die Musik bestimmen. Harkan aus Berlin steht auf Musik aus den 80ern. Hier sind die Großen aus den Vereinigten Staaten. Hier sind Kool & The Gang. Einer ihrer Superhits, Let's Go Dancing. Oh la la, hier sind die Jungs mit ihren Bläsern. Damals war die Welt noch in Ordnung, ehrlich.

0: Scharfe Bläser, funky Black Music aus den Vereinigten Staaten. Das war Kool & The Gang, Let's Go Dancing. Einen besonderen Hit haben wir, den haben wir schon lange nicht mehr gespielt. Den spielen wir jetzt für den Philipp. Er hört uns in Südafrika. Er macht dort Urlaub in einer Lodge näher dem Krüger Nationalpark. Er will die Big Five sehen und dazu braucht er ganz spezielle Musik. Musik von Emerson, Lake & Palmer haben wir schon lange nicht mehr gespielt.
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0: Jungs von Emerson, Lake & Palmer. Lucky Man. Nach Südafrika geht dieser Hit bei Top 20 Radio in der Mixshow eine Stunde. Die Hörergrüße. Moni Bauer aus Berlin, sie feiert Hochzeitstag und zwar mit ihrer kleinen Tochter. Und dazu braucht Moni die richtige Musik, nämlich von Michelle. Ich gehe mal davon aus, dass die kleine Prinzessin die Tochter von der Moni ist. Also ihr zwei, viel Spaß bei Top 20 und feiert schön.
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für die kleine Prinzessin in Berlin, Moni. Das war Michelle, eine Künstlerin mit einer sehr, sehr geilen Stimme. Wunderschöner Titel. 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

Das war ein Wunsch aus Frankreich, aus Straßburg, von Pierre. Und wir haben noch etwas Made in Germany. Harald Meyer hat uns eine E-Mail geschrieben. Er kommt aus Leipzig und er sagt, ihr habt da dauernd so einen Sommerhit. Irgendwas mit Uso. Was ist denn das? Das ist Vincent Groß. Und der hat einen Riesenhit in Deutschland. Und den spielen wir jetzt nochmal für den Harald.

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0: Komm und reich mir deine Hand. Vincent Groß war es und sein Superhit aus dem Jahre 2023. Hey, was trinkst denn du so? Uso. Top 20 Radio, hier ist der Bernie mit der Mixshow. Wir mixen heute die Hörergrüße und Wünsche von unseren Hörern. Also Musikzusammenstellung. Die Hörer von Top 20 Radio. Das war für den Harald aus Leipzig. Und er sagt, in Leipzig hören immer mehr Leute Top 20. Er macht natürlich auch ordentlich Reklame. Und wenn die einmal drauf sind, sagt er, lassen die nicht mehr los von Top 20. Ein Riesenlob bekommen wir auch aus Zürich von Monika Thiers. Sie wünscht sich einen Hit aus den 70ern, The Floaters. Und sie sagt, sowohl mein Bäcker hat es laufen, schreibt sie, als auch mein Metzger. Und oft läuft es sogar auch bei uns im Fitnessstudio. Egal, wo er uns jetzt hört. Schöne Grüße von Top 20 Radio.
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wenn das keine Happy Music ist. Fun Radio Top 20 ist hier. Wie gesagt, das haben wir gespielt für die Monika aus Zürich. Schöne Grüße in die Schweiz von Top 20 Radio. Hörergrüße. Tanja Meyers hat ebenfalls eine E-Mail geschrieben. Für die spielen wir auch etwas, was wir nicht so oft spielen. Genesis. Die große Gruppe Genesis mit Phil Collins. Titel heißt In Too Deep aus den 80ern. Und Tanja hört uns in Amsterdam. Sehr geiler Sound. Dreht eure Radios auf.

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Nummer 9 in den 80ern der stärksten Ladies. Das war Madame Jennifer Rush bei Top 20 Radio in der Mixshow. Platz 8 für Kate Bush. Running Up That Hill. Die stärksten Frauen aus den 80ern in der Mixshow bei Top 20 Radio mit Bernie. Die Frauen waren wirklich stark. Sie brauchten keinen Feminismus. Sie waren einfach geil.

im Jahre 85 überall in ganz Europa top platziert. Kate Bush, Running Up That Hill. Top 20 Radio, wir müssen uns beeilen. Wir machen euch ganz schnell die Nummer 7 aus diesen Charts. Kim Wilde ist platziert. Kids in America. Die Nummer 7, die stärksten Ladies. Aus den 80ern.

Das war sie in Amerika, die Hymne von Kim Wilde. Kids in America, die besten Songs der Ladies aus den 80ern bei Top 20 im Hitmix. Das ist die absolute Nummer 6 aus den 80ern. Kylie. Happy Disco Music von Kylie Minogue. I should be so lucky.

I should be so lucky. Das sind die erfolgreichsten Ladies aus den 80ern. Feministisch, ganz vorne. Das war Kylie Minogue. I should be so lucky. Top 20 Radio mit Bernie. Wir mixen die 80er Ladies. Die gehörte auch dazu. Roxette, ganz stark in den 80ern. It must have been love. Eigentlich hätte es Liebe sein müssen, aber man weiß nicht so genau.

Die Gruppe Roxette auf Platz 5 bei den besten Ladies aus den 80ern, die erfolgreichsten Damen. Die hier kommt aus Deutschland. Michael Cretu hat das Ganze produziert. Hier ist Maria Magdalena. Der absolute Knaller in den 80ern aus Germany von Sandra Süß. Mit ihrer so richtig schönen Stimme hat sie alle begeistert.

Creature of the Night, Maria Magdalena von Sandra und Michael Gritu. Wer könnte denn die absolute Nummer 1 sein? Wir sagen es euch gleich, aber zuerst noch, Samantha Fox ist Nummer 3, die kommen nämlich jetzt erst. Touch Me.

Touch Me, I Want Your Body. Einer der großen Hits aus den 80ern, Samantha Fox. Und wessen Jahrzehnt war das ebenfalls? Sie hatte ein Revival. Sie war schon mal da in den 60er Jahren, aber die 80er, da hat sie richtig abgeräumt. Hier ist sie in Filmmusik von Mad Max 3. Tina Turner auf zwei der erfolgreichsten Frauen aus den 80ern. We Don't Need Another Hero. Top 20 Radio mit Bernie in der Mix Show.

Am Mikrofon ist der Bernie. Heute mit den Hörergrüßen. Den ersten Titel spielen wir für die Familie Stutz aus Karlsruhe, Gabriele und Bernd. Die machen die Stadt mal wieder unsicher. Sie sind ja dort bekannt. Hier ist Musik von der Gruppe Chick aus den 70ern. Good Times. Good Times.

ist wirklich die Gruppe Chick. Motown Music aus den Vereinigten Staaten. Das war Good Times. Und jetzt noch das hier. Gefahrenmeldung, Achtung Karlsruhe. Die Familie Stutz ist unterwegs. Bitte fahren Sie äußerst vorsichtig und überholen Sie nicht. Wunschtitel für Roland Fischer aus Berlin. Er erholt sich gerade in Sizilien vom Immobilienstress in der Mutterstadt.

Das war ein Knaller, Rise und Gabriel bei Top 20 Radio und bei Top 20 Club. Wir wünschen und wir grüßen die Hörer. Der nächste Titel, gespielt für die Heilerin Frau Bleiler aus dem Allgäu, die übrigens im Moment Hörer von Top 20 Radio heilt. Damit das Ganze noch besser funktioniert, hier sind die Loper. Einer ihrer größten Titel aus den 80er Jahren heißt Time After Time. Komm, Baby, sag's uns.

Time After. Wunderschöner Titel von Cyndi Lauper. Ihr seid richtig angetuned. Hier ist Top 20 Radio und Top 20 Club, eure Programme mit den geilsten Titeln ever. So, das war ein Wunsch, der ins Allgäu gegangen ist. Eben haben wir einen Anruf bekommen aus Straßburg. Ruth Bauer-Wolf, unsere Astrologin, hat angerufen und hat gesagt, du Bernie, wenn du wieder Grüße machst, mach doch mal was, was wir damals immer gesendet haben, als wir in Baden-Baden noch Radio gemacht haben bei Radio Ladies First. Also für Ruth kommt das hier.

Ja, das war das Mumuland. Das waren unsere alten Zeiten aus Baden-Baden. Wir haben einen Gruß, und zwar von Peter aus Leipzig an seine Freundin mit Billy Ocean. Titel heißt Red Light, Billy Ocean. Am besten dreht er volle Pulle auf. Hier kommt der heiße Sound.

Eine Könnerin, Dua Lipa und ihr Sommerhit aus dem Jahre 2024. Jetzt haben wir den Carlo, er kommt aus Köln. Er hat einen Gruß für seine beste Freundin aus Brüssel, die Paula, und zwar Blondie. Ganz wichtiges Stück für die Musikszene. Hier ging's los mit Rap. Und wer hat's so richtig salonfähig gemacht? Eine Lady. Blondie, Debbie Harry. Top 20 Radio und Top 20 Club mit den Hörergrüßen. Eine ganze Stunde lang die Hits unserer Hörer. Hier geht's los.

absoluter Meilenstein in der Musikgeschichte. Blondie und Rapture bei Top 20 mit den Hörergrüßen. Der nächste kommt für Ruth Köppler. Sie kommt aus Baden-Baden. Auch wieder so eine Kollegin vom Südwestfunk. Sie war mal Fernsehansagerin beim SWR. Ja, und sie sagt, wenn wir dabei sind, spiel noch etwas aus vergangenen Zeiten. Das, was wir damals alles so gespielt haben in Baden-Baden. We love to love, hier ist PM Samson.

Der war auch dabei bei der ersten Fernsehsendung von Ladies First. PM Samson und We Love to Love. Nächster Wunsch von Ahmed Wendt aus Stuttgart. Er grüßt alle Geschäftspartner in Zürich und den Vereinigten Staaten mit einem Titel aus den Charts 2024. Hier ist Calvin Harris.

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1: 2024, alle Charts international gestürmt. Buddy Moving und Calvin Harris. Jetzt haben wir eine E-Mail bekommen von der Alvin aus Hamburg und sie sagt, Mensch, gut, dass es euch gibt, denn es gibt außer euch keinen Sender, der ganz aktuelle Chartsmusik bringt und sogar Sachen aus den 60ern.

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Klassiker aus Nashville, Tennessee. Das waren die Carpenters. Jambalaya on the Bayou. Einer ihrer ganz, ganz großen Hits. Jetzt haben wir einen Wunsch von Steven. Er ist Star-Coiffeur aus Karlsruhe und er hat gesagt, kann mal einer bitte die Wars wegnehmen?

Er sagt, es muss Schluss sein mit den Kriegen, es wird Zeit. Und Culture Club, die waren ihrer Zeit damals schon weit voraus mit dem War-Song. Und Boy George erst recht, er war schwul, aber keiner hat's interessiert damals. Er hat sich toll gekleidet, alle fanden's cool. Und alle waren tolerant, ohne LGBT-Dingsbo.

0: Bonjour und die Gruppe Culture Beat und sein Warsong Top 20 Radio Top 20 Club, eure Programme mit den Hörerwünschen. Jetzt kommt ein Song für alle, die auf kleine Jungs wie Justin Bieber oder sowas stehen. Den haben wir jetzt nicht, sondern die Brother Beyond, auch süße Boys. Das meint auf jeden Fall Ute aus München und sie sagt, das senden wir jetzt für den Didi, der steht hier auf sowas. 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
0: Eine Stunde Hörergrüße und Hörerwünsche, Musikzusammenstellung, die Hörer und am Mikrofon war der Bernie. Achso, und hier haben wir jetzt die Jungs von Brother Beyond.

Einen Wunsch schaffe noch ganz schnell für den Klaus-Peter, auch aus Hamburg. Und zwar grüßt er damit seine Eltern. Mit den Grüßen. Am Mikrofon ist der Bernie.

Don't Leave Me Alone, Mr. Billy Joel, einer seiner größten Erfolge. 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Eine Stunde Mixshow mit Bernie, das sind heute die Hörergrüße, Musikzusammenstellung, die Hörer von Top 20 Radio. Die erste Musik kam für Monika Weber aus Baden-Baden, der nächste Titel kommt für Peter Klöpke aus Hanau. Im Juni 23 Einstieg in die Top 20. Ray Dalton.

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1: Sehr geiler Titel von Ray Dalton bei Top 20 Radio. Wir machen die Hörergrüße und da sieht man mal, wo die Hörer überall sitzen von Top 20 Radio. Matthias Hoffmann aus München, er macht gerade Urlaub in Montenegro und möchte gerne Elvis Presley.

0: einer seiner stärksten Titel. Elvis Presley in the Ghetto aus den 60er Jahren. Die Hörergrüße bei Top 20 Radio. Einen haben wir noch aus den USA. Und zwar einer aus der Western- und Country-Szene. Kenny Rogers. Für Bianca Klein aus Potsdam spielen wir The Gambler.
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Swing, Western und Country Music. Einer der ganz, ganz Großen aus den Vereinigten Staaten, das war Mr. Kenny Rogers in der Mixshow bei Top 20 Radio. 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Harkan aus Berlin steht auf Musik aus den 80ern. Hier sind die Großen aus den Vereinigten Staaten, hier sind Kool & The Gang. Einer ihrer Superhits, Let's Go Dancing. Oh la la, hier sind die Jungs mit ihren Bläsern. Damals war die Welt noch in Ordnung, ehrlich.

0: Scharfe Bläser, funky Black Music aus den Vereinigten Staaten. Das war Kool & The Gang, Let's Go Dancing. Einen besonderen Hit haben wir, den haben wir schon lange nicht mehr gespielt. Den spielen wir jetzt für den Philipp. Er hört uns in Südafrika. Er macht dort Urlaub in einer Lodge näher dem Krüger Nationalpark. Er will die Big Five sehen und dazu braucht er ganz spezielle Musik. Musik von Emerson, Lake and Palmer haben wir schon lange nicht mehr gespielt.
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Jungs von Emerson, Lake and Palmer. Lucky Man. Nach Südafrika geht dieser Hit bei Top 20 Radio in der Mixshow eine Stunde. Die Hörergrüße. Moni Bauer aus Berlin, sie feiert Hochzeitstag und zwar mit ihrer kleinen Tochter. Und dazu braucht Moni die richtige Musik, nämlich von Michelle. Ich gehe mal davon aus, dass die kleine Prinzessin die Tochter von der Moni ist. Also ihr zwei, viel Spaß bei Top 20 und feiert schön.

für die kleine Prinzessin in Berlin, Moni. Das war Michelle, eine Künstlerin mit einer sehr, sehr geilen Stimme. Wunderschöner Titel. Immer um halb Top 20 Radio Traffic Service. 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

Das war ein Wunsch aus Frankreich, aus Straßburg, von Pierre. Und wir haben noch etwas Made in Germany. Harald Meyer hat uns eine E-Mail geschrieben. Er kommt aus Leipzig und er sagt, ihr habt da dauernd so einen Sommerhit. Irgendwas mit Uso. Was ist denn das? Das ist Vincent Groß. Und der hat einen Riesenhit in Deutschland. Und den spielen wir jetzt nochmal für den Harald.

0: Komm und reich mir deine Hand. Vincent Groß war es und sein Superhit aus dem Jahre 2023. Hey, was trinkst denn du so? Uso. Top 20 Radio, hier ist der Bernie mit der Mixshow. Wir mixen heute die Hörergrüße und Wünsche von unseren Hörern. Also Musikzusammenstellung. Die Hörer von Top 20 Radio. Das war für den Harald aus Leipzig. Und er sagt, in Leipzig hören immer mehr Leute Top 20. Er macht natürlich auch ordentlich Reklame. Und wenn die einmal drauf sind, sagt er, lassen die auch nicht mehr los von Top 20. Ein Riesenlob bekommen wir auch aus Zürich von Monika Thiers. Sie wünscht sich einen Hit aus den 70ern, The Floaters. Und sie sagt, sowohl mein Bäcker hat's laufen, schreibt sie, als auch mein Metzger. Und oft läuft es sogar auch bei uns im Fitnessstudio. Egal, wo er uns jetzt hört. Schöne Grüße von Top 20 Radio.
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0: Hier sind die Floaters.
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0: schon unsere Peripherie-Song.
1: So, dann habe ich hier. So, Ride the White Swan Emergency Song. Heiler schreibt hier: Ride the White Swan Mark Version ist eine Neuveröffentlichung vom 3.7.26. Daher der Wunsch. Ja gut, Heiler, da muss ich nochmal schauen, ob ich die überhaupt, also vielleicht habe ich es auch anders benannt. Ja, okay, ich schaue nochmal. So, und Witcher Radio Bonduell ist das Famose, die Karotte aus der Hose. Ja, was denn, was für eine Karotte? Was denn für eine Karotte? Was meinst du? Klär mich auf. So, Lutz Möhrer schickt mir sein obligatorisches Moin Mac. Moin Lutz, danke für deine Wünsche auch. Und Chibo und Gandalf, die melden sich mit Moin Mick ebenso. Aber Komma und dann liebe Grüße von den Heilschnucken an dich und alle, die dabei sind. Danke für eure Grüße, ihr zwei, und auch für eure Wünsche. Dann geht's weiter mit Sleep of Mirrors mit Blood Moon.

So, das war auch schon Sleep of Mirrors. Nächste Saison läuft schon. Ich schau mal, was die Grüße sagen. Da gibt es ja noch ein paar zur Auswahl. Odin schickt mir einen dunklen Gruß aus dem Hart. Und zwar an mich, an das Metal Only Team und an alle Hörer. Ich ergänze Hörerinnen selbstverständlich auch. Und an alle Nachwuchs-Metal Kids. Und von Martin habe ich einen hier noch. Prost, Mickelixter, Montags. Und viele Grüße von und an die Münchner Sauftruppe sowie an die Metal Only Hörerschaft. Jawohl. Und auch die Mick-Metal-Hörerschaft natürlich im Speziellen. Armored Saint. Das neue Album nennt sich Emotion Factory Reset. Daraus gibt's Close to the Bone.

So, auch einmal zu Ende ist rum, close to the bone. Ja, genau. So, dann habe ich hier, bin jetzt mit allem durch, was die Wünsche angeht. Außer, ja, also nicht außer, sondern ich bin durch, aber leider habe ich zwei kleine Wölfe nicht. Von Roger aus Kambodscha. Das ist tragisch. Was gibt's für eine Alternative? Baby Metal, sowas zum Beispiel, ja. Ich warte auf Informationen. Und dann schreibt der Heiler hier: Hallo Montags, Miscreated Music Moderator, Multi Mosh Maker Mick. Hoffentlich ist das Start-Requiem kein Omen. Warum? Nö, glaube nicht. Grüße an dich, also an mich und alle Zuhörenden. Kommen mal wieder aus Düsseldorf. Ja, okay. Ich habe jetzt erst im Hirn zusammengesetzt. Komm doch mal wieder nach Düsseldorf. Also, Grüße kommen aus Düsseldorf. Nee, ich glaube nicht. Wenn ich das spiele, hat das genau die gegenteilige Wirkung. Aber ich finde es ein schönes Intro. Ja, Seek Misery habe ich mir hier ausgesucht. Und zwar den Song The Vomit of God von dem neuen Album. Mir in der Deluxe Edition vorliegen. Everyone You Love Will Leave.

Na jo, schon rum, der Sieg, Misery Song. So, nochmal anmerken zu den Wünschen. Also nochmal Roger aus Kambodscha, habe ich nicht da, dieses. Schickt mir doch eine alternative Mini-Hodir. Oder die Mama, beauftragt die Mama, soll sie mir schicken. Dann die Mark-Version von Ride a White Swan. Heiler habe ich nicht. Sorry. Kriegst dann die Alternative-Version, wenn das in Ordnung ist. Und noch eine Anmerkung zu, was wollte ich noch machen? Achso ja, zu dem einen Wunsch vom Oliver. American the Beautiful von Pride habe ich nicht, aber ich habe von jemand anderem habe ich dieses. Ob es der gleiche Song ist, weiß ich nicht, aber der heißt auch America the Beautiful. Dann werde ich dir da die Alternative spielen. Ah, heute der Alternativ-Mac. Was ist los mit dem Schwächel? So, vom Oliver habe ich einen Gruß. Also, da schreibt er, läuft die Tour d'Apotheke bereits wieder? Ja, seit letztem Samstag. Wegen der Weltmeisterschaft kriegt man von anderen sportlichen Großereignissen ja nicht mit. Und im Tippspiel halte ich mich weiterhin wacker auf Platz 52 von 76 und bin damit immer noch erfolgreicher als unsere Mannschaft. Ja, allerdings. Sehr gut, ja, Glückwunsch erstmal. So viele Spiele sind ja nicht mehr. Könnte sein, dass du das durchstehst. Also wirklich Glückwunsch. Tour d'Apotheke, naja, was soll ich sagen? Weiß man nicht so, gell? Da ist ja auch viel passiert, ne? In der Technik, in der Ernährung und so weiter und so weiter und so weiter. Ich finde es aber immer noch spannender, als wenn irgendein Staatsoberhaupt ein Funktionärsoberhaupt anruft und sagt, nimm mal die rote Karte zurück. Dann kriegst du auch ein bisschen Koks von mir, ein paar, ihr wisst schon. Die Fleischeslust, wahrscheinlich war das so, ich war nicht dabei, aber so stelle ich mir das vor. Naja, traurig muss ich sagen, sehr traurig. So, traurig ist hoffentlich nicht der nächste Song. We Drink Your Blood von Powerwolf, so gut, so alt, aber es gibt ein Live-Album, Live at the Olympiahalle, ne, und zwar in Munich. Deswegen aus Lokalpatriotismus spiele ich jetzt diesen Song. Wow, Wildlife heißt das Album so und We Drink Your Blood ist der Song. Das ist eine 4-CD Limited Edition, 2 CDs in München aufgenommen, die anderen 2 weiß ich nicht auswendig. Aber hören wir den noch hier noch 2 Minuten zu Ende bis zum Jingle.

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4: Danke, Mini Hudir. Deinen Alternativwunsch habe ich. Das ist fein. So, vom Oliver habe ich dann noch einen. Ach, ich müsste mal die Playlist schließen. Denke, sollten eigentlich genug sein. So, dann habe ich noch einen Gruß vom Oliver, den ersten. Und wie man hört, hat Mick nicht für. Was? Die Chance genutzt, oder? Meintest du, für Chance hast du geschrieben. Also, wie man hört, hat Mick nicht die Chance genutzt, zur Abwechslung als Intro John Philip Sousa's The Thunderer zu spielen. Das hätte als Intro super gepasst und ebenfalls ordentlich eingestimmt auf die heutige Vorgabe. Was, wieso? Dessen ungeachtet grüße ich alle Hörerinnen und Hörer, sowie den diensthabenden Moderator und Erfinder des ersten Amphibien-Bugatti, um auch bei Überschwemmungen in München mit Klasse mobil zu bleiben. Ja, Klo. Hast du das, nicht ja Klo, na klar, hast du die Nachrichten gesehen? Kam ganz groß in allen Gazetten. Mick mit seinem Amphibien-Bugatti. Ihm ist das scheißegal, ob Überschwemmungen hier stattfinden, eintreten oder egal wie hoch die Überschwemmungen sind, er bleibt mobil. Genauso war die Schlagzeile. Hat man wohl auch in Hesse gehört und gelesen und gesehen. Ja, so war's. So, jetzt habe ich Health. Das sind ja kein Ende hier. R-Type, römisch 5, kein Ende. Wahrscheinlich gibt es demnächst 6, 7, 8 und so weiter. Ich habe mir rausgesucht den Song Torture, römisch 2, Path of the Eternal Remix featuring Path of the Eternal. Bitteschön.

So Health Wars mit Torture Römisch 2 vom Album R-Type Römisch 5. Eieiei. So, und der Martin schreibt, ich dachte ja immer, andernorts werden Verbände gesperrt und von Maßnahmen ausgeschlossen, in denen sich die Politik zu sehr in den Sportverband einmischen. Der Trick ist also, dass sich die Politik direkt mit dem Weltverband korrumpiert. Natürlich immer an höchster Stelle den höchsten Posten ansprechen. Von höchster Posten zu höchster Posten geht dann doch mehr, als man meint. Und ja, ich hoffe ja, dass das noch ein Nachspiel hat. Das kann ja echt nicht sein. Also es ist wirklich also so offensichtlich dumm. Sorry, dass ich das jetzt mal so deutlich sage. So offensichtlich idiotenhaft, korrupt und sonst was, dass mir eigentlich die Laune vergeht. Ja, bei diesem Ganzen. Da schaue ich lieber gedopte Radfahrer. Ja, das macht mir mehr Spaß als so einen korrupten Scheiß. Ganz ehrlich. So, dann gibt es von den Scorpions einen, von dem Album Lonesome Crow aus dem Jahr 1972, gibt es einen 2026er Mix und daraus den Song I'm Going Mad, natürlich auch im 2026er Mix.

waren die Scorpions mit I'm Going Mad, ja, 1972, da war er mit 2 Jahre alt, hat diese Scheibe auch schon gleich gekauft und ich habe sie natürlich im Original hier mit allen Unterschriften der damaligen Bandmitglieder, ja, ja, so sieht das aus. Naja, also, um nochmal auf das andere, Oliver schreibt noch was zu dem Thema, ich wollte noch sagen, am besten macht man eigentlich immer nur selbst Sport und fertig, die Zeit, die man schaut, kann man selbst Sport machen, dann ist man viel, viel fitter und am besten, ja, da weißt du auch, was du, wie du dich dopst. Mit 2 Bier, mit 5 Bier oder mit 10 Bier. Da weißt du ganz genau, was Sache ist. So, Oliver schreibt aber noch zu was anderes, zu meinem eben vorgelesenen Gruß. Ja, die Chance, genau. Du hattest nämlich geschrieben für Chance oder so. Also die Chance, es ist eine Qual, auf dem Handy zu tippen. Sind meine beiden Wünsche durchgekommen? Ja, sind sie. Da sagte ich aber zu dem einen, da habe ich nicht den Battle, den habe ich schon, den Striper. America the Beautiful habe ich nicht von Bright, aber von dem anderen Künstler kriegst du dann. Und dann schreibt er weiter, gut möglich, dass ich das verpasst habe, da ich für einen Moment nicht zuhören konnte. Irgendwas ist ja immer. Und nein, bis zu uns nach Hessen ist die Meldung nicht durchgedrungen. Wahrscheinlich steckt sie noch in Würzburg im Stau fest. Aber auch die Abendzeitung und die TZ lesen wir hier nicht. Höchstens noch die Mainspitze, aber in der stand nichts davon. Na, woher weißt du das denn dann? War das eine Vermutung, weil du mich so gut kennst. Hast du richtig vermutet. Naja, also von den The Cranberries gibt es auch ein Remastered 2026, sogar Deluxe Edition Remastered 2026, nämlich des Albums Everybody Else Is Doing It, So Why Can't We? Und da war es den Song Not Sorry.

Ja, das waren schon die Cranberries, Not Sorry. Wann ist eigentlich erschienen? 1993, genau. So, was haben wir denn noch hier? Stengel schreibt hier, ahoi Mick, viele liebe Grüße an dich, danke, an Shibon Gandalf, den Butcher, Metal-Suchgeräte Nobby, die Metal-Mieze, sowie an alle, die mit an Bord sind, schreibt er, danke Stengel dafür. Zweiter Teil lautet, leider war ich aus Gründen, aus dem Klo, oder? Zu spät zu München bezüglich Trump und FIFA-Chef. Das geht ja mal gar nicht. Geht absolut gar nicht. So alles groß geschrieben, 10 Ausrufezeichen. Ganz meine Meinung, Stengel. Ganz meiner Meinung. So, aber wenn du zu spät warst, hau noch einen Wunsch über die Grüße. Dann werde ich den bestimmt haben. Hoffe ich doch. So, in der Zeit können wir hören Bianca Stücker. Neoclassical Darkwave spielt die. Album nennt sich The Tarot Songs und der Tarot Song, den ich mir ausgesucht habe, nennt sich Fortitudo. One of a Kind.

0: Dankeschön, Heider, gell? Also dann bis nächste Woche, ich hol dann meinen Schrank ab.
1: Ja, Dankeschön, gell? Für Gott, auf Wiedersehen. Bis nächste Woche dann, gell?
0: Gell, für Gott, Wiedersehen.
1: Gut, dann fangen wir mal an. Bierbaum und Holzdamm. 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
4: Einen weiteren Gruß vom Heiler habe ich. Super, diese Platte der Scorpions. Ja, I'm going. Lonesome Crow, genau. 1972 erschien so. Dann schreibt er. Hör dir Titel Nummer 7 an. Okay, danke für den Tipp, mache ich. Ich habe die natürlich auch sofort nach Erscheinen gekauft. Und dann fragt er mich, wie kamst du denn darauf, die in die Vorgabe zu packen? Naja, weil es einen 2026er Mix dieses Albums gibt. So, also. Wie viel sind das? 54 Jahre, ist ja der Wahnsinn. 54 Jahre. Genau, deswegen eine Neuerscheinung für mich. Also packe ich sie in die Vorgabe. So sieht es aus. So, dann habe ich Eisenmann mit Amboss für euch.

So, Eisenmann war es mit Amboss. Und zwar, Album nennt sich Entdeckung, Deluxe Edition. So, dann habe ich noch eine Frage an Shiva und Gandalf. Ihr habt nur einen Wunsch reingeschickt. Kann das sein? Habt ihr euch da vertan oder vergessen oder ist irgendwas nicht durchgegangen? Habt nur einen von euch. So, letzter Song der ersten Sendestunde nennt sich Immersion Römisch 1 von der Band Blind Dad 23.